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3: Guten Morgen am Freitag. Die Arbeitswoche ist fast geschafft und die Vorfreude aufs Wochenende und die Wochenendpläne, die steigt so langsam. Dazwischen liegt aber noch ein ganzer Arbeitstag und aus dem machen wir jetzt gemeinsam das Beste. Mit dem Feelgood Sound für Österreich. Happy Freitag.

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2: Einen wunderschönen Freitagmorgen hier auf YouLive. Schön, dass Sie heute mit dabei sind. Ganz egal, ob Sie voller Energie in den Tag starten oder noch ein bisschen Hilfe dabei brauchen, der Feel-Good-Sound für Österreich ist für Sie da. Schönen Freitag.

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2: Hallihallo und guten Morgen. Vielleicht sind Sie ja schon unterwegs, vielleicht genießen Sie noch die letzten ruhigen Minuten vor dem Arbeitstrubel. So oder so, wir starten gemeinsam entspannt in den Tag. Schön, dass Sie dabei sind.

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1: Wir sind mittendrin im Sommer, darum habe ich diese Woche mal bei euch allen nachgefragt, was euren Sommer eigentlich so besonders macht. Pauline aus Filiale 6412 in Gradkorn, was ist es bei dir?
2: Also das Beste am Sommer ist, glaube ich, einfach das schöne Wetter, dass man auch nach der Arbeit so an den Strand gehen kann und noch so ein paar oder ein, zwei Stunden schwimmen gehen kann, so den Abend ausklingen lassen kann. Und es ist natürlich sehr schön, im Penny zu arbeiten, weil es immer sehr kühl ist.
1: Das stimmt, da hat man zum Glück eine Klima. Wie schaut es bei dir aus, heuer irgendeinen Urlaub noch geplant?
2: Ja, ich war dieses Jahr schon im Urlaub. Ich war bei meiner Familie in Deutschland und im August ist noch mein kleiner Urlaub geplant, aber nur so ein bisschen durch Österreich.
1: Sehr fein, es muss ja auch nicht immer weit weg sein. Daheim ist manchmal auch einfach schön. Pauline, hast du noch einen Musikwunsch für mich vielleicht?
2: Oh, ich habe ein bisschen einen interessanten Musikstil. Ich bin nämlich sehr auf Metal und zwar von Sweet Token, Look to Windward.
1: Heavy Metal. Bisschen ungewöhnlich hier bei uns, das hören wir selten. Aber danke, Pauline. Also an alle Filialen, die ihr Radio jetzt gerade voll aufgedreht haben, kleine Vorwarnung an dieser Stelle, es könnte jetzt etwas lauter werden.
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2: Guten Morgen am Freitag. Die Arbeitswoche ist fast geschafft und die Vorfreude aufs Wochenende und die Wochenendpläne, die steigt so langsam. Dazwischen liegt aber noch ein ganzer Arbeitstag und aus dem machen wir jetzt gemeinsam das Beste. Mit dem Feelgood-Song für Österreich. Happy Freitag.

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3: Einen wunderschönen Freitagmorgen hier auf You Life. Schön, dass Sie heute mit dabei sind. Ganz egal, ob Sie voller Energie in den Tag starten oder noch ein bisschen Hilfe dabei brauchen, der Feelgood-Sound für Österreich ist für Sie da. Schönen Freitag!
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3: Hallihallo und guten Morgen. Vielleicht sind Sie ja schon unterwegs, vielleicht genießen Sie noch die letzten ruhigen Minuten vor dem Arbeitstrubel. So oder so, wir starten gemeinsam entspannt in den Tag. Schön, dass Sie dabei sind.

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0: Schönen guten Morgen auf YoLive. Schön, dass Sie eingeschaltet haben. Bei uns gibt's gleich eine Stunde lang den YoLive Lifestyle Check und dazu den Feel Good Sound für Österreich. Aiko zum Beispiel, der ist gleich mit dabei in der YoLive Summertime. Vorher checken wir aber noch kurz das Wetter ab.
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0: In Vorarlberg, Tirol, Salzburg und Kärnten scheint heute die meiste Zeit die Sonne. Überall sonst sind auch Wolken und Regen mit dabei. Die Temperaturen erreichen höchstens 28 Grad heute. Ein Blick auch aufs Wochenende. Morgen sind wir schon wieder mehr im Sommer drin. Wir haben bis zu 32 Grad, allerdings wieder mit ein bisschen Regen. Der Sonntag dagegen wird wieder unbeständig mit viel Regen. Die Sonne zeigt sich höchstens einmal zwischendurch.
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3: Sommer ohne Sonne, genauso unvorstellbar wie Sommer ohne Sonnencreme. Ohne geht gar nicht, oder? Das ist fix. Aber braucht's wirklich Faktor 50 oder reicht vielleicht auch weniger? Hautpflegeexpertin Barbara Ulreich bringt Klarheit in den Lichtschutzfaktor-Dschungel.
4: Ein Lichtschutzfaktor sollte mindestens 20 oder 30 sein. Besser ist natürlich 50, besonders wenn man sehr helle Haut hat oder bei sehr starker Sonne. Auch mit hohem Lichtschutzfaktor muss man sich regelmäßig eincremen, vor allem nach dem Baden oder Schwitzen, damit sie top geschützt sind.
3: So schafft man es vielleicht ganz ohne Sonnenbrand durch den Sommer.
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0: Jetzt im Sommer hat man oft wenig Lust daheim zu putzen und aufzuräumen, weil es aber trotzdem gemacht gehört. Gibt es einen Trick, damit es ein bisschen besser flutscht, und zwar die Eisstaberl-Methode. Sie schreiben auf leere Eisstäbchen verschiedene Aufgaben auf, zum Beispiel Bad putzen, Müll rausbringen und so weiter, und geben die dann in ein großes Glas. Jedes Familien- oder auch WG-Mitglied zieht dann 3 Stäbchen und hat eine Woche Zeit, die Aufgabe zu erledigen. Wer fertig ist, darf das Aufgabenstaberl dann gegen ein richtiges Eis eintauschen. Also zuerst Arbeit und dann die abkühlende Belohnung.
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0: Spannung und Summerfeeling zugleich. Unser Buchtipp für Krimi-Fans ist der Alterseher-Krimi von Herbert Dutzler. Worum es darin geht, weiß Doris Kotscher von den Stadt-Wien-Büchereien.
1: Es geht darum, dass der Gasperlmeier wieder ermittelt. Das ist ja der Kommissar, über den Dutzler schon mehrere Bücher geschrieben hat. In dem Fall muss er ins Ballett und er muss auch mit den Eltern seiner Schwiegertochter Englisch sprechen, weil die aus Kanada kommen. Alles nicht so einfach für ihn, weil er es im Prinzip gerne gemütlich und entspannt hat, wird aber in dem Buch wieder mal nicht so. Und natürlich gibt es auch einen Kriminalfall, der gelöst werden muss, nämlich eine tote Musikerin aus Wien.
0: Und die sommerliche Kulisse von Altaussee sorgt zusätzlich für Urlaubsstimmung und macht den Krimi zum perfekten Lesetipp für diesen Sommer.
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0: Freitag ist, das heißt, die Stimmung ist heute besonders gut und gleich wird sie sogar noch einmal besser. Und zwar wegen Inner Circle hier in der YoLive Summertime. Die kommen gleich nach dem Wetter.
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0: In Vorarlberg, Tirol, Salzburg und Kärnten scheint heute die meiste Zeit die Sonne. Überall sonst sind auch Wolken und Regen dabei bei höchstens 28 Grad. Ein Blick auch aufs Wochenende. Morgen sind wir schon wieder mehr im Sommer. Wir haben bis zu 32 Grad mit ein bisschen Regen. Der Sonntag dann eher unbeständig mit viel Regen. Die Sonne zeigt sich da höchstens einmal zwischendurch.
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0: Mit der richtigen Musik geht das Arbeiten im Wochenendendspurt gleich viel einfacher. Ich bin Marina Hanna und wünsche frohes Schaffen mit dem Feel good sound für Österreich.

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0: Die Wochenenden jetzt im Sommer sind oft prall gefüllt und da ist bei Ihnen sicher auch die ein oder andere Grillparty mit dabei.
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0: Ein Grillabend mit Freunden oder der Familie ist doch immer was Schönes. Aber was macht so einen netten Abend eigentlich aus? Jön-Live-Hörer Chris, was ist denn dein Jön-Moment beim Grillen?
2: Ja, mein Jön-Moment beim Grillen ist ein Steak. Wenn man das schon brutzelt her, dann sieht man das schön entwickeltes Fleisch. Herrlich. Am schönsten ist es natürlich auf einem Segelboot. Kroatien, Adria, Griechenland, was es so ergibt. Wir sind eine Gruß seit vielen Jahren.
0: Am Segelboot. Das habe ich noch nie gehört, dass das wer macht. Stelle ich mir aber wahnsinnig schön vor. Ich glaube, wenn man einmal so gegrillt hat, will man es wahrscheinlich nie wieder anders machen.
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0: Viel Sonne, vorübergehend aber auch Wolken und eventuell einzelne Schauer sind heute mit dabei. Dazu mischt sich ein frischer Wind bei bis zu 28 Grad. Morgen am Samstag überwiegt in ganz Österreich der Sonnenschein. Es wird wieder wärmer bzw. teilweise auch heiß bei bis zu 32 Grad, bevor es dann am Sonntag aber wieder unbeständig, regnerisch und auch gewittrig wird.
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0: Das Schönste am Sommer, ganz klar, die vielen Grillabende mit Freunden und Familie. Der Duft von Würsteln, Grillgemüse und Knoblauchbrot in der Luft. Und das Einzige, was da noch fehlt, die passenden Soßen. Und die sind aber zum Glück super easy und vor allem schnell selbst gemacht. Ernährungsexpertin Susanne Schalkhammer, was ist dein Geheimrezept für eine schnell gemachte Soße?
2: Ein Topfen-Joghurt-Dip mit oder ohne Knoblauch, mit Schnittlauch, mit vielen Kräutern drinnen. Ja, ist schnell angerührt. Kann ich so zum Fleisch dazu essen, ich kann es auch zu den Kartoffeln gut essen.
0: Total unaufwendig und mega vielseitig, passt einfach wirklich zu allem dazu.
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1: Unser Sommerflirt des Jahres heißt nicht Giovanni und auch nicht Raul oder Alessandro. Er heißt Panzanella und kommt in die Salatschüssel. Italienischer Brotsalat. Heute aber mit Österreich-Twist. Wir mischen saftige Marillen mit hinein. Also knusprig geröstete Brotwürfel, dazu knackige Cocktailtomaten, rote Zwiebel und frisches Basilikum. Ja, und ganz zum Schluss die Österreicher. Süße Marillen. Einfach halbiert, dann mit einem leichten Balsamico-Dressing abschmecken und staunen. Diese Mischung aus fruchtiger Süße, die Säure vom Dressing, das herzhafte Brot, eben mehr als nur ein Salat.
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1: Wichtig ist das Brot. Altbackenes Weißbrot oder Ciabatta sind hier am besten. Einfach würfeln und dann in einer Pfanne mit einem guten Olivenöl anrösten, bis es wirklich überall schön knusprig ist. Ich gebe gern auch noch eine kleine Prise Salz und ein paar frische Kräuter mit dazu. Ja, schon beim Rösten. Das macht für mich geschmacklich einen riesigen Unterschied.
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0: Mit den hohen Temperaturen verändert sich oft auch der Blick in den Kühlschrank. Plötzlich haben wir Lust auf andere Lebensmittel als im Winter und greifen lieber zu Dingen, die leicht und erfrischend sind. Wir haben Sie gefragt, was finden wir im Sommer in Ihrem Kühlschrank?
1: Wir haben immer frische Nektarinen im Kühlschrank, weil die Kinder essen das so gerne. Dann sind sie schön kühl und man kann einfach reinbeißen und es ist schön saftig und erfrischend.
2: Also wir haben immer Gurken und Salate im Eiskasten, weil wir irre gerne Salate essen und es einfach super erfrischend ist.
0: Und genau solche kleinen Sommerfavoriten helfen dabei, auch an heißen Tagen einen kühlen Kopf zu bewahren.
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0: Ich habe drei gute Nachrichten für Sie. Es ist Freitag, die Mittagspause beginnt und Peter Andre ist hier gleich am Start. Mysterious Girl gibt's sofort für Sie hier in der YouLive Summertime. Vorher aber noch kurz zum Wetter.
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0: Viel Sonne, vorübergehend aber auch Wolken und eventuell einzelne Schauer sind heute dabei.

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0: Dieser Song fühlt sich an wie Urlaub am Wörthersee. Ein bisschen österreichisches Sommerfeeling kommt gleich von Lemo hier in der You Live Summertime. Direkt nach dem Wetter.
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0: Viel Sonne haben wir heute, speziell in der Obersteiermark und im Bergland. In Niederösterreich können aber auch ein paar Schauer niedergehen. Morgen Samstag überwiegt dann der Sonnenschein. Am Nachmittag gibt es nur ganz vereinzelt ein bisschen Regen. Es wird aber wieder wärmer als die letzten Tage und teilweise sogar heiß bei bis zu 32 Grad.
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0: Nach dem Mittagessen ist jetzt Zeit für ein Kaffee-Tree, einen süßen Snack und natürlich für gute Musik. Ich bin Marina Hanna, schönen Nachmittag.
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0: Diese Woche war ja temperaturtechnisch bisher eher kühl. Bei uns in der Playlist ist es aber auf jeden Fall heiß. Die Glass Animals mit Heatwaves gibt's gleich hier in der YoLive Summertime. Vorher schauen wir aber noch kurz, wie es mit dem Wetter eigentlich so ausschaut.
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0: Viel Sonne haben wir zwar heute, speziell in der Obersteiermark und im Bergland in Niederösterreich, können aber auch ein paar Schauer niedergehen. Morgen Samstag überwiegt dann der Sonnenschein, am Nachmittag gibt's nur ganz vereinzelt ein bisschen Regen. Es wird aber wieder wärmer als die letzten Tage und teilweise sogar heiß bei bis zu 32 Grad.
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0: Mit mir Marina Hanna, ich begleite Sie durch den Nachmittag mit viel guter Laune und mit noch besserer Musik. Feinen Freitagnachmittag.

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0: Gestern war er noch auf der Donauinsel in Wien beim Donauinsel Open Air und heute singt er nur für sie. Kleiner Funfact zu Milo, der kann sogar Deutsch. Das hat er nämlich in ein paar Monaten extra für eine deutsche Fernsehsendung gelernt. Seinen Song My Lucky Day gibt's gleich in der You Live Summertime. Vorher aber noch kurz zum Wetter.
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0: Auch jetzt am Nachmittag gibt's viel Sonne in weiten Teilen des Landes. Vorübergehend sind teilweise aber auch Wolken und Schauer am Start. Der Samstagmorgen wird sonnig. Erst ab dem Nachmittag ist wieder mit Regen zu rechnen. Es wird aber deutlich wärmer als die letzten Tage. Teilweise sogar heiß bei bis zu 32 Grad.
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0: Das Wochenende ist schon in Sicht. Ein bisschen Zeit bis dahin haben wir aber noch. Und diese Zeit, die verkürzen wir uns jetzt mit dem Feel Good Sound für Österreich. Schönen Nachmittag.

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0: Hallihallo auf Your Life. Schön, dass Sie mit dabei sind jetzt am Nachmittag. Mein Name ist Marina Hanna und ich habe gleich eine Stunde lang den Your Life Lifestyle Check für Sie und dazu natürlich auch ein paar Sommerhits. Dos Semanas gibt's gleich hier in der Your Life Summertime direkt nach dem Wetter.
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0: Auch jetzt am Nachmittag gibt's in weiten Teilen des Landes viel Sonne. Vorübergehend sind teilweise aber auch Wolken und Schauer am Start. Der Samstagmorgen wird sehr sonnig. Erst ab dem Nachmittag ist wieder ein bisschen mit Regen zu rechnen. Es wird deutlich wärmer als die letzten Tage. Teilweise sogar heiß bei bis zu 32 Grad.
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3: Sommer ohne Sonne, genauso unvorstellbar wie Sommer ohne Sonnencreme. Ohne geht gar nicht, oder? Das ist fix. Aber braucht's wirklich Faktor 50 oder reicht vielleicht auch weniger? Hautpflegeexpertin Barbara Ulreich bringt Klarheit in den Lichtschutzfaktor-Dschungel.
4: Ein Lichtschutzfaktor sollte mindestens 20 oder 30 sein. Besser ist natürlich 50, besonders wenn man sehr helle Haut hat oder bei sehr starker Sonne. Auch mit hohem Lichtschutzfaktor muss man sich regelmäßig eincremen, vor allem nach dem Baden oder Schwitzen, damit sie top geschützt sind.
3: So schafft man es vielleicht ganz ohne Sonnenbrand durch den Sommer.
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0: Jetzt im Sommer hat man oft wenig Lust daheim zu putzen und aufzuräumen, weil es aber trotzdem gemacht gehört. Gibt es einen Trick, damit es ein bisschen besser flutscht, und zwar die Eisstaberl-Methode. Sie schreiben auf leere Eisstäbchen verschiedene Aufgaben auf, zum Beispiel Bad putzen, Müll rausbringen und so weiter, und geben die dann in ein großes Glas. Jedes Familien- oder auch WG-Mitglied zieht dann 3 Stäbchen und hat eine Woche Zeit, die Aufgabe zu erledigen. Wer fertig ist, darf das Aufgabenstaberl dann gegen ein richtiges Eis eintauschen. Also zuerst Arbeit und dann die abkühlende Belohnung.
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0: Spannung und Summerfeeling zugleich. Unser Buchtipp für Krimi-Fans ist der Altersseher-Krimi von Herbert Dutzler. Worum es darin geht, weiß Doris Kotscher von den Stadt-Wien-Büchereien.
1: Es geht darum, dass der Gasperlmeier wieder ermittelt. Das ist ja der Kommissar, über den Dutzler schon mehrere Bücher geschrieben hat. In dem Fall muss er ins Ballett und er muss auch mit den Eltern seiner Schwiegertochter Englisch sprechen, weil die aus Kanada kommen. Alles nicht so einfach für ihn, weil er es im Prinzip gerne gemütlich und entspannt hat. Wird aber in dem Buch wieder mal nicht so. Und natürlich gibt es auch einen Kriminalfall, der gelöst werden muss, nämlich eine tote Musikerin aus Wien.
0: Und die sommerliche Kulisse von Altaussee sorgt zusätzlich für Urlaubsstimmung und macht den Krimi zum perfekten Lesetipp für diesen Sommer.
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0: 17 Uhr, Zeit für den Wochenendeinkauf. Jetzt wird eingekauft für die Grillparty morgen Abend oder für den Sonntagsbrunch mit der Familie. Was da auf jeden Fall mit muss, da quatschen wir gleich drüber im Your Life Topfgeflüster. Außerdem ist gleich auch Ed Sheeran am Start hier in der Your Life Summertime. Vorher aber noch ein kurzer Blick aufs Wetter.
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0: Verbreitet klingt der Tag sonnig aus und Wolken sind nur wenige dabei. Über Nacht sinken die Temperaturen dann auf 15 bis sogar auf 6 Grad. Morgen Samstag ist es bis in den Nachmittag hinein überall sonnig. Im Lauf des Nachmittags kann es dann aber auch regnen und gewittern. Die Temperaturen steigen morgen wieder auf bis zu 32 Grad.
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0: Das Schönste am Sommer, ganz klar, die vielen Grillabende mit Freunden und Familie. Der Duft von Würsteln, Grillgemüse und Knoblauchbrot in der Luft. Und das Einzige, was da noch fehlt, die passenden Soßen. Und die sind aber zum Glück super easy und vor allem schnell selbst gemacht. Ernährungsexpertin Susanne Schalkhammer, was ist dein Geheimrezept für eine schnell gemachte Soße?
3: Ein Topfen-Joghurt-Dip mit oder ohne Knoblauch, mit Schnittlauch, mit vielen Kräutern drinnen. Ja, ist schnell angerührt. Kann ich so zum Fleisch dazu essen, ich kann es auch zu den Kartoffeln gut essen.
0: Total unaufwendig und mega vielseitig, passt einfach wirklich zu allem dazu.
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1: Unser Sommerflirt des Jahres heißt nicht Giovanni und auch nicht Raul oder Alessandro. Er heißt Panzanella und kommt in die Salatschüssel. Italienischer Brotsalat, heute aber mit Österreich-Twist. Wir mischen saftige Marillen mit hinein. Also knusprig geröstete Brotwürfel, dazu knackige Cocktailtomaten, rote Zwiebel und frisches Basilikum. Ja, und ganz zum Schluss die Österreicher. Süße Marillen. Einfach halbiert, dann mit einem leichten Balsamico-Dressing abschmecken und staunen. Diese Mischung aus fruchtiger Süße, die Säure vom Dressing, das herzhafte Brot, eben mehr als nur ein Salat.
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1: Wichtig ist das Brot. Altbackenes Weißbrot oder Ciabatta sind hier am besten. Einfach würfeln und dann in einer Pfanne mit einem guten Olivenöl anrösten, bis es wirklich überall schön knusprig ist. Ich gebe gern auch noch eine kleine Prise Salz und ein paar frische Kräuter mit dazu. Ja, schon beim Rösten. Das macht für mich geschmacklich einen riesigen Unterschied.
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0: Mit den hohen Temperaturen verändert sich oft auch der Blick in den Kühlschrank. Plötzlich haben wir Lust auf andere Lebensmittel als im Winter und greifen lieber zu Dingen, die leicht und erfrischend sind. Wir haben Sie gefragt, was finden wir im Sommer in Ihrem Kühlschrank?
1: Wir haben immer frische Nektarinen im Kühlschrank, weil die Kinder essen das so gerne. Dann sind sie schön kühl und man kann einfach reinbeißen und es ist schön saftig und erfrischend.
2: Ja, also wir haben immer Gurken und Salate im Eiskasten, weil wir irre gerne Salate essen und es einfach super erfrischend ist.
0: Und genau solche kleinen Sommerfavoriten helfen dabei, auch an heißen Tagen einen kühlen Kopf zu bewahren.
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0: Freitag Feierabend. Das klingt doch wie Musik in den Ohren, oder? Und in den Feierabend begleitet uns gleich entspannter Sound von Paco Versailles. Direkt nach dem Wetter.
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0: Verbreitet klingt der Tag sonnig aus. Wolken sind nur wenige dabei und über Nacht sinken die Temperaturen auf 15 bis sogar 6 Grad. Morgen Samstag ist es bis in den Nachmittag hinein überall sonnig. Im Lauf des Nachmittags kann es dann aber regnen und gewittern. Die Temperaturen steigen morgen wieder auf bis zu 32 Grad.
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0: Mein Name ist Marina Hanna. Ich wünsche Ihnen einen wunderschönen Freitagabend und ein erholsames Wochenende.

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0: Mit vollem Einkaufswagerl für die Grillparty morgen geht's rein ins Wochenende.
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0: So ein Grillabend jetzt im Sommer. Immer schön, immer lustig und immer besonders. Aber welche Jüll-Momente machen ihn denn überhaupt so was Besonderem? Wir haben nachgefragt, zum Beispiel bei Jüll-Live-Hörer Chris. Was ist es bei dir?
2: Ja, mein Jüll-Moment beim Grillen ist ein Steak. Wenn man das schon brutzelt her, dann sieht man das schön entwickeltes Fleisch. Ehrlich. Am schönsten ist es natürlich auf einem Segelboot. Kroatien, Adria, Griechenland, was es so ergibt. Wir sind ein Gruß seit vielen Jahren.
0: Ja, und wenn es jetzt am Wochenende vielleicht doch nur der eigene Garten ist, wird sicher trotzdem wundervoll. Hauptsache das Essen und die Gesellschaft stimmt.
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0: manche Songs, die fühlen sich an wie Sonnenstrahlen im Gesicht und ein endloser Sommerabend. Genauso einen habe ich gleich für Sie. Sonnentanz von Klangkarussell gibt's gleich hier in der YLife Summertime nach dem Wetter.
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0: Der Tag geht sonnig und mit nur wenigen Wolken zu Ende. Und auch die Nacht bleibt meist klar. Ein Blick auch noch auf morgen. Bis in den Nachmittag hinein ist es überall sonnig. Später kann es dann auch regnen und gewittern. Bei der Tageshöchsttemperatur von bis zu 32 Grad. Wir sind also wieder im Sommer angelangt. Halleluja.
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0: Wir lassen jetzt die Arbeitswoche und den Freitag langsam hinter uns, lassen die Hektik und den Stress los und starten entspannt rein ins Wochenende mit dem Feel-Good-Sound für Österreich. Schönen Freitagabend!

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